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1: Klasse, dass ihr so früh schon dabei seid. Und wie heißt es immer so nett, ne? Ja, der frühe Vogel fängt den Wurm. Also ihr kocht euch erstmal den ersten Kaffee des Tages und wir haben die Wachmacher für euch am Start.
2: Na klar, und da kommt ein Titel ungefähr mit dem längsten Namen hier bei uns in der Playlist. Billy Ocean gleich mit When the Going Gets Tough, The Tough Get Going.
1: Davor noch die Weather Girls. Schönen guten Morgen, hier ist It's Raining Men.
2: Morgen, Sarah und Till für euch hier.

Unsere Hörerin Marka hat sich per WhatsApp gemeldet über die 0176 18 00 10 und die 90 und sie hat eine Frage. Was steckt hinter dem Sprichwort "Ach du grüne Neune"? Liebe Marka, dieser Ausspruch, der hat seinen Ursprung auf den Jahrmärkten im Mittelalter und müsste heute eigentlich "Ach du schwarze Neune" heißen, aber mal der Reihe nach. Früher gab es auf den Jahrmärkten viele Wahrsager, die die Zukunft durch Kartenlegen voraussagen wollten. Und zur Kartenfarbe Pik sagte man früher grün. Und die Pik 9 oder die grüne 9 war in der Wahrsagerei keine sonderlich erfreuliche Karte, denn sie bedeutete ein großes Unglück. Deswegen also "Ach du grüne Neune", wenn man etwas sieht, was einen erschreckt oder halt eben einem nicht sonderlich gut gefällt.

0: Hier seid ihr genau richtig, 5.32 Uhr.
1: Nostalgie ist hier. Wir spielen für euch nur die größten Songs. Schönen guten Morgen.
0: Morgen.
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0: L-O-V-E. 5.47 Uhr, schönen guten Morgen.
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2: Na Till, wann hast du das letzte Mal gestaubsaugt bei dir zu Hause?
0: Das passiert mir relativ häufig, weil ich ja relativ ungeschickt bin, sehr, sehr viel Krümel und Sachen fallen lasse. Also der ist so mein ständiger Begleiter eigentlich.
2: Ich behaupte aber heute Morgen, dass in Sachen Haushalt das Staubsaugen im Vergleich zu allem anderen das unbeliebteste aller Haushaltsaufgaben ist.
0: Also das, du meinst, die meisten Leute mögen Staubsaugen überhaupt nicht, zum Beispiel richtig. Im Vergleich zu Staubwischen, jetzt mal als Beispiel.
2: Genau, richtig.
0: Boah, also ich finde Staubsaugen eigentlich noch verhältnismäßig angenehm. Also was ich zum Beispiel überhaupt nicht mag, ist einen Boden zu wischen. Das finde ich total.

0: Blöd.
1: Das kommt ja eigentlich immer danach.
0: Dann. Ja, genau. Ich wollte, ne, erstmal müsste man saugen und danach müsste man Boden wischen. Also ich glaube, weil ja viele Leute sich auch die Finger nicht so gerne schmutzig machen und das müsste man dann ja beim Bodenwischen zum Beispiel machen oder halt eben auch beim Staubwischen. Gut, man kann Handschuhe anziehen, aber ich sage, nee, das stimmt nicht. Also ich glaube, Staubsaugen geht eigentlich noch.
1: Guck mal, hast du in Sachen Haushaltsfragen sogar das richtige Gefühl? Ah. Es ist nämlich Fake. Ja, tatsächlich. Also Staubsaugen geht noch verhältnismäßig. Auf Platz 4 ist es gelandet bei einer Befragung. Mhm. Viel, viel unbeliebter sind Bodenwischen, genauso wie du gesagt hast, und Kühlschrank sauber machen.
0: Ach ja, wenn die Milch ausgelaufen ist, ja.
1: Fürchterlich, ne? Oder wenn man tatsächlich Fenster putzen muss. Das ist am allerunbeliebtesten. Finde ich aber auch immer so kompliziert.

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1: Auch wenn die Augen heute Morgen vielleicht noch ein klitzekleines bisschen kleiner sind, mit uns macht das Wachwerden doch richtig Spaß. Schön, dass ihr dabei seid. Sarah und Till für euch im Studio hier bei Nostalgie. Nur die größten Songs, wir spielen mehr 80er und die besten 90er.
2: Und wenn der Kaffee nicht reicht, ne, dann nimmt man die Streichhölzer. Ja, ganz genau.
1: Genau so.
2: Elton John gleich mit einem Wachmacher. I'm Still Standing. Davor geht's in die 90er zu Roxette. Hier ist Fading Like a Flower.
1: Guten Morgen.
2: Morgen.

0: Und einen schönen Donnerstag mit einem der allergrößten, Sir Elton John und I'm Still Standing. Und für alle Elton John Fans und die, die es noch werden wollen, der Mann bringt bald was Neues raus, ne?
1: Ja, genau. Am Wochenende hat er verraten, dass er am neuen Album arbeitet. Bei einer Preisverleihung auf der Bühne meinte er, dieses Album, das wird noch glücklicher und besser gelaunt als jeder andere Song, den er bisher gemacht hat. Und wenn das noch zu toppen ist, ja, da freuen wir uns aber auf neue Musik von Elton John, aber so richtig hier bei Nostalgie.
0: Das ist ja auf jeden Fall meine Ansage. Euch einen richtig schönen guten Morgen jetzt mit einem der großen Megastars der 80er. Hier ist Sam Fox mit Touch Me bei Nostalgie. Nur die größten Songs.
1: Guten Morgen.
0: Morgen.
1: Touch

0: So kann der Tag doch beginnen, oder? Klasse, dass ihr bei uns seid.
1: Guten Morgen um 6.19 Uhr.
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1: Hier kommen die Glückssternzeichen für den Donnerstag. Alle Stiere spüren heute viel Stabilität und vor allem so eine innere Zufriedenheit. Ihr merkt von innen heraus, dass nicht immer alles so spektakulär sein muss, um gut zu sein. Die Löwen erleben heute so kleine Glanzmomente. Eine Reaktion oder Begegnung mit anderen bleibt euch heute ganz positiv im Kopf. Die Fische, die fühlen heute eine Leichtigkeit. Etwas, das euch beschäftigt, das wirkt plötzlich viel, viel kleiner. Und die Wagen erleben heute viel Harmonie im Alltag. Selbst kleine Erledigungen fühlen sich wirklich angenehm für euch an. Genießt das. Und immer dran denken, Glück liegt oft in den einfachen Momenten des Alltags. In diesem Sinne einen schönen Mittwoch hier bei Nostalgie. Nur die größten Songs. Guten Morgen. Schön.

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1: Wir drücken die Daumen.
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2: 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Ja.

0: zu stehen, weil also wie 86 oder aktuell noch 85 sieht er wirklich nicht aus.
1: Und jetzt einen schönen guten Morgen mit der unvergessenen Whitney Houston. I wanna dance with somebody who loves me. Hier bei Nostalgie. Nur die größten Songs.
0: Morgen.
1: Morgen.

0: 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Wir spielen für euch nur die größten Songs. Es ist 6.50 Uhr, 10 vor 7. Schönen guten Morgen.
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2: Ja, der Führerschein soll ja billiger werden. Die Theorie soll deswegen mehr digital ablaufen und es gibt weniger Fragen. In der Praxis setzt man mehr auf Simulatoren und man muss nur noch mindestens 3 Sonderfahrten machen. Fahrlehrerverbände sehen das alles aber ein bisschen kritisch. Und heute Mittag wird endlich unser Kader für die Fußball-WM bekannt gegeben. Da wird sich dann auch klären, ob Manuel Neuer wirklich die neue alte Nummer 1 im Tor werden wird. Die WM geht ja auch schon in 3

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1: Euch einen schönen Donnerstagmorgen. Super, dass ihr mit am Start seid. Sarah und Till sind hier mit der Feel Good Morgen Show bei Nostalgie. Die größten Songs. Wir spielen mehr 80er und die besten 90er.
2: Aus den 90ern kommt gleich eine großartige Nummer von Inner Circle mit Sweat. Und davor geht's noch zu Dolly Parton in die 80er. 9 to 5.
1: Guten Morgen.
2: Morgen.

0: Sag mal, kann man Erdbeeren mittlerweile eigentlich schon wieder selber pflücken?
1: Es war ja leider noch nicht ganz so warm jetzt die letzten Wochen. Mhm. Deswegen, deutsche Erdbeeren kannst du schon kaufen, aber selbst pflücken dauert noch ein bisschen. Ich denke, spätestens nach dem Wochenende, allerspätestens Anfang Juni wird so angekündigt, dass man dann eben auch mit den Kids auf den Feldern selbst die Erdbeeren pflücken kann.
0: Also quasi Licht am Ende des Tunnels.
1: So ist es.
0: Warum erzählen wir euch das? Weil heute ist der Erdbeer mit Sahnetag.
1: Und das ist doch echt toll, oder? Ich finde, es gibt nichts Besseres. Wenn ich mich entscheiden müsste, würde ich mich wirklich immer nur für Erdbeeren als Obst entscheiden. Natürlich die Süßen aus dem Sommer.
0: Natürlich. Und immer schön Sahne obendrauf, aber es darf nicht die Sprühsahne sein, finde ich. Es muss die selbstgeschlagene sein.
1: Die selbstgeschlagene ist auch toll, ne?
0: Vielleicht mit einem Hauch von Vanillezucker drin.
1: Ja, genau, dann werden die Kalorien ein bisschen mehr, aber das Topping ist einfach das Beste überhaupt.
0: Wir sind dafür da, dass euch das Wasser im Munde zusammenläuft und euch einen richtig schönen guten Morgen. Hier ist die Feel Good Morgen Show bei Nostalgie, nur die größten Songs jetzt mit Air Supply und All Out of Love.
1: Schönen guten Morgen.
0: Morgen.

0: Euch einen schönen guten Morgen.
1: Es ist 7.16 Uhr.
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0: Unsere Hörerin Marka hat sich per WhatsApp gemeldet über die 0176 18 00 10 und die 90 und sie hat eine Frage. Was steckt hinter dem Sprichwort "Ach du grüne Neune"? Liebe Marka, dieser Ausspruch, der hat seinen Ursprung auf den Jahrmärkten im Mittelalter und müsste heute eigentlich "Ach du schwarze Neune" heißen, aber mal der Reihe nach. Früher gab es auf den Jahrmärkten viele Wahrsager, die die Zukunft durch Kartenlegen voraussagen wollten. Und zur Kartenfarbe Pik sagte man früher grün. Und die Pik 9 oder die

grüne 9 war in der Wahrsagerei keine sonderlich erfreuliche Karte, denn sie bedeutete ein großes Unglück. Deswegen also, ach du grüne 9, wenn man etwas sieht, was einen erschreckt oder halt eben einem nicht sonderlich gut gefällt.

0: Kommt gut in den Morgen mit Nostalgie, nur die größten Songs.
1: Es ist 7.28 Uhr. Schönen guten Morgen.
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0: Das ist doch mal ein tolles Ziel. Magdeburg möchte gerne ins Guinness-Buch der Rekorde.
1: Na, dann holen wir mal die Stricknadeln raus.
0: Genau so soll's funktionieren, denn ab sofort bis zum 24. Oktober werden selbstgestrickte Socken gesammelt.
1: 36.000 Stück brauchen wir. Die werden dann auf eine Wäscheleine gehängt und das ist dann nämlich der Weltrekord.
0: Und das Tolle ist, diese Socken, die werden danach gespendet. Und zwar zum Beispiel an Kältebusse oder Wohlfahrtseinrichtungen für Obdachlose. Also das heißt, dass die ganzen 36.000 Socken auch noch von Menschen dann weitergetragen werden. Ich finde das großartig.
1: Es tut mir furchtbar leid, ich kann leider nicht helfen. Ich kann maximal was fallen lassen und nicht nur die Maschen.
0: Ja, also so ein Wimpel, den du strickst, den braucht vielleicht jemand zum Putzen.
1: Aber ansonsten ist das eine wirklich super Idee. Magdeburg, wir drücken euch die Daumen.
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0: haben wir es. 20 Minuten vor 8. Guten Morgen.
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0: Morgen. 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Wir spielen für euch nur die größten Songs. Es ist 7.54 Uhr.
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2: Ja, beim Führerschein soll jetzt vieles einfacher und digitaler werden. Im Verkehrsministerium wollte man sich aber noch nicht festlegen, um wie viel es damit dann am Ende billiger werden kann. Dann warnt der ADAC schon mal, ab morgen Mittag ist wieder krasse Staugefahr, denn wir sind ja kurz vorm langen Pfingstwochenende. Und dann hat Freiburg leider nicht die Fußball-Europa-League gewonnen. Im Finale hat man gestern gegen Aston Villa verloren mit 0:3.

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2: Wir wünschen euch einen wunderschönen Donnerstagmorgen. Sarah und Till für euch im Studio. Hier bei Nostalgie nur die größten Songs. Wir spielen mehr 80er und die besten 90er.
3: Und da haben wir gleich die Queen of Pop für euch. Und zwar mit einem der ganz großen Songs aus den 80ern. Madonna mit Papa Don't Preach. Und davor gibt's Alternative Rock aus den 90ern. Hier sind Sir Blind und Semi Jump Live.
2: Morgen!
3: Morgen!

0: steht ja vor der Tür, wie man so schön sagt, ne? Und da ist noch jede Menge zu tun, denn man muss die ganzen Sommerklamotten irgendwie aus dem Schrank suchen.
1: Ja, stimmt. Allerdings.
0: Ich bin gescheitert jetzt. Ich habe schon meine eine Sommerhose gesucht, nicht gefunden.
1: Was ist denn eine Sommerhose bei dir?
0: Eine kurze Hose. Also so eine Badeshorts quasi, die man aber auch so anziehen kann.
1: Jetzt sag bitte nicht, da sind Palmen und Cocktails drauf.
0: Nein. Unifarben in Blau.
1: Okay, das lasse ich gerade noch gelten. Grade
0: die Cocktails habe ich in der Hand und die Palmen habe ich auf dem Hemd.
1: Gerade jetzt zum Wochenende, es wird ja wirklich fantastisches Wetter, ne? Teilweise in Deutschland bis zu 30 Grad, da kann man dann auch mal die Badeshorts rausholen und natürlich den Sommerstream aufs Handy runterladen.
0: Das ist wirklich ganz entscheidend. Also ladet euch die App auf euer Handy, dann habt ihr den Sommerstream immer am Start und dann hört ihr so coole Mucke wie das, was wir gleich für euch spielen. Die Beach Boys sind nämlich auf dem Weg, natürlich mit Surfin' USA. Gibt's direkt nach dem großen Mitch Ure und If I Was jetzt bei Nostalgie. Nur die größten Songs.
1: Schönen guten Morgen.
0: Morgen.

0: Guten Morgen.
1: Um 8.18 Uhr.
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3: Sarah, hast du eigentlich eine einfarbige Zahnpasta oder hast du eine mit Streifen?
4: Oh, ich habe eine einfarbige, nur weiß.
3: Okay, da bin ich ja sehr gespannt, ob du diese Frage heute beantworten kannst. Ich behaupte nämlich, die Streifen in der Zahnpasta, die haben unterschiedliche Funktionen. Also die eine ist für die Reinigung da, die eine Farbe, die andere für die Atemfrische und so weiter.
4: Das ist eine ganz interessante Überlegung. Mhm. Ich finde auf jeden Fall, ist total cool, wie so eine Streifenzahnpasta aussieht, aber ich benutze sie nicht, weil dann sind die Flecken auf dem T-Shirt bei den Kids ja noch größer und schwieriger raus.
3: Und bunter vor allen Dingen.
4: Wirklich unglaublich. Aber würde ja im Umkehrschluss auch heißen, dass jetzt meine weiße Zahnpasta zu Hause nicht so gut reinigt wie eine mit Streifen. Und ich habe das noch nie gehört, deswegen würde ich jetzt einfach mal aus dem Bauch raus sagen, dass du dir das vielleicht ein bisschen ausgedacht hast.
3: Und damit hast du auch vollkommen recht, die Behauptung ist als allererstes mal
2: Fake.
3: Denn es ist tatsächlich eigentlich ein Marketing-Gag aus den 70er Jahren. Die verschiedenen Farben sind zwar getrennt geschichtet in der Tube, aber chemisch gesehen ist eigentlich die komplett gleiche Zusammensetzung damit dabei. Und damit sollte man eigentlich dem Verbraucher damals nur signalisieren, schau mal, die Zahnpasta hat mehrere Farben und mehrere Wirkungen. Aber eine einfarbige Zahnpasta ist genauso gut wie eine mehrfarbige.

0: Euch einen schönen guten Morgen mit Nostalgie. Wir spielen für euch nur die größten Songs.
1: Guten Morgen um 8:58.
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1: Am Tag müssen wir ja unglaublich viele Entscheidungen treffen. Manchmal ja auch ganz schnell oder total langsam. Und Forscher haben jetzt herausgefunden in einer neuen Studie, dass wer schneller Entscheidungen trifft, dass er in der Summe der ganzen Entscheidungen besser abschneidet.
0: Und zwar hat man da Schachspieler untersucht. Das ist jetzt kein Scherz. Also Leute, die beim Schachspielen schneller die Figur aufs nächste Feld gesetzt haben, haben in der Summe halt häufiger die Spiele tatsächlich zumindest nicht verloren.
1: Das ist schon mal cool, ne? Tatsächlich liegt es auch daran, dass wenn man vielleicht eine Entscheidung auch mal aufschiebt oder ein paar Tage drüber nachdenkt, dass man die Sachen zerdenkt oder einem das schwieriger vorkommt, als es eigentlich ist.
0: Geht einem ja manchmal in der Pizzeria schon so, ne? Man kommt dahin, sagt, ich möchte heute eine Pizza essen und dann denkt man, ach Mensch, die Pasta sieht aber auch gut aus. Mhm. Und dann geht's hin, Pizza, Pasta, Pizza, Pasta.
1: Siehst du, einfach ein bisschen schneller entscheiden, aufs Bauchgefühl hören.
0: Pizza und Pasta.
1: So ist es.
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0: Es ist 20 vor 9. Klasse, dass ihr da seid. Schönen guten Morgen.
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0: aus unserem Eurodance-Stream. DJ Bobo, Everybody, hier bei Nostalgie, nur die größten Songs und alle unsere Streams in der kostenlosen Smartphone-App oder auf nostalgie-radio.de.
1: Und heute, finde ich, ist ein ganz wichtiger Tag. Gerade gelesen, heute ist Tag des Trinkgelds.
0: Macht man, ne? Gibt man.
1: Finde ich auch. Also es gibt ja da auch immer noch Menschen, die da manchmal knauserig sind und wirklich gar nichts im Restaurant oder auch beim Lieferdienst geben. Das finde ich irgendwie schade, weil jeder hat ja so ein bisschen irgendwie auch was verdient. Und wenn es so ein paar Euro sind, weißt du? Aber das zeigt ja auch irgendwie eine Wertschätzung.
0: Das Einzige, was ich finde, es gibt einen Urlaubsort an der Ostsee, da fahren wir hin, da gibt es eine Bäckerei. Mhm. Und diese Bäckerei hat jetzt vor kurzer Zeit auf Kartenzahlung umgestellt.
1: Ah,
0: und die haben
1: dieses
0: Kartengerät. Mhm. Und wenn du da mit der Karte zahlen möchtest, dann kommt automatisch das Feld, wie viel Trinkgeld möchten sie geben.
1: Und das ist komischerweise befremdlich beim Bäcker, ne? Das ist man nicht so gewohnt.
0: Ja. Und die kleinste Taste, die klitzekleinste, also ich kann es ohne Brille nicht lesen, die kleinste Taste, da steht drauf kein Trinkgeld. In diesem Sinne, euch einen richtig schönen Donnerstag jetzt mit Blondie und Call Me. Hier bei Nostalgie, nur die größten Songs.
1: Guten Morgen.
0: Morgen.

0: Das ist die Nostalgie Feel Good Morgen Show. Immer Montag bis Freitag von 5 bis 10 mit Sarah und mit Till. Toll, dass ihr dabei seid. 8.52 Uhr. Schönen guten Morgen.
1: Zeit für das

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1: Ja, der Führerschein soll ja billiger werden. Die Theorie soll deswegen mehr digital ablaufen und es gibt weniger Fragen. In der Praxis setzt man mehr auf Simulatoren und man muss nur noch mindestens 3 Sonderfahrten machen. Fahrlehrerverbände sehen das alles aber ein bisschen kritisch. Und heute Mittag wird endlich unser Kader für die

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1: Im Büro angekommen, startet ihr wahrscheinlich gerade eure Morgenroutine. Jacke hängt am Haken,
2: klar.
1: Der Computer ist hochgefahren, also können wir doch jetzt wunderbar in die Kaffeeküche gehen.
2: Ja, und jetzt laut drehen hier bei Nostalgie, nur die größten Songs. Wir spielen mehr 80er und die besten 90er aus den 90ern. Like Dream mit Things Can Only Get Better davor. Der großartige Billy Joel aus den 80ern mit Uptown Girl.
1: Sarah und Till, schönen guten Morgen.
2: Morgen.

0: 90er von Dream. Things can only get better. Hier bei Nostalgie nur die größten Songs.
1: Und wir haben ja gerade darüber gesprochen, wenn ihr im Büro angekommen seid und gleich auf dem Weg zur Kaffeemaschine, nehmt doch vielleicht mal statt der Tasse ein Glas, macht so einen richtig schönen Latte Macchiato in so ein, vielleicht auch einfach in Wasserglas im Büro rein und dann noch einen Strohhalm rein. Wirklich, das hat ein bisschen sowas Feeling von so Beachbar, Outdoor, so ein bisschen was Stylischeres. Man fühlt sich gleich irgendwie so ein bisschen mehr im Sommer angekommen.
0: Ich denke gerade an die Jungs, die uns auf der Baustelle hören.
1: Ja.
0: Mit dem Strohhalm, dem Glas. Ne?
1: Aber zumindest gedanklich können wir alle so ein bisschen uns in den Sommer denken. Hier bei Nostalgie nur die größten Songs. Jetzt mit der Goombay Dance Band, Son of Jamaica.
0: Schönen guten Morgen.
1: Morgen.
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Hier kommen die Glückssternzeichen für den Donnerstag. Alle Stiere spüren heute viel Stabilität und vor allem so eine innere Zufriedenheit. Ihr merkt von innen heraus, dass nicht immer alles so spektakulär sein muss, um gut zu sein. Die Löwen erleben heute so kleine Glanzmomente. Eine Reaktion oder Begegnung mit anderen bleibt euch heute ganz positiv im Kopf. Die Fische, die fühlen heute eine Leichtigkeit. Etwas, das euch beschäftigt, das wirkt plötzlich viel, viel kleiner. Und die Wagen erleben heute viel Harmonie im Alltag. Selbst kleine Erledigungen fühlen sich wirklich angenehm für euch an. Genießt das. Und immer dran denken, Glück liegt oft in den einfachen Momenten des Alltags. In diesem Sinne einen schönen Mittwoch hier bei Nostalgie. Nur die größten Songs. Guten Morgen.

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1: Um 9.29 Uhr. Guten Morgen.
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0: 9.42 Uhr. Schönen guten Morgen.
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0: Jetzt mal ganz unabhängig davon, ob man nun Star Wars Filme wirklich liebt oder halt eben nicht. Ich glaube, in einer Sache sind wir uns alle einig. Der kleine Grogu, der ist richtig süß.
1: Ja, man sagt ja auch Baby Yoda zu ihm, ne? Ich weiß nicht, irgendwie da schmelzen alle Herzen dahin und ab sofort gibt es Baby Yoda, also Grogu, auf der großen Kinoleinwand. Ganz neuer Star Wars, The Mandalorian and Grogu.
0: Unser Filmexperte ist Paul. Paul, was erwartet uns da?
2: Ja, vor allem ein echtes Star-Wars-Abenteuer, das sich wieder mehr wie klassisches Kino anfühlt. Nach mehreren Staffeln der Serie bekommt Mandalorian und Grogu jetzt ihren ersten eigenen Film mit größerem Maßstab, mehr Action und deutlich mehr Fokus auf ein großes gemeinsames Abenteuer. Natürlich ist auch Pedro Pascal wieder mit dabei, der die Figur des Mandalorians inzwischen komplett geprägt hat. Und genau diese Dynamik zwischen dem wortkargen Kopfgeldjäger und Grogu, den die meisten immer noch einfach Baby Yoda nennen, bleibt auch im Film das Herzstück. Die Geschichte setzt nach der Serie an, soll aber trotzdem auch für Leute funktionieren, die nicht jedes Star Wars Projekt gesehen haben. Und das funktioniert auch. The Mandalorian und Grogu bringt Star Wars wieder als großes Abenteuerkino zurück. Und genau darauf haben viele Fans ziemlich lange gewartet.
1: Da sind die Fans auf jeden Fall aufgeregt. In den Kinos The Mandalorian und Grogu, der neue Star Wars Film. Ganz viel Spaß.
0: Und jetzt einen schönen guten Morgen mit den Pointer Sisters. Schön laut machen. I'm so excited bei Nostalgie. Nur die größten Songs.
1: Morgen.

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1: Zu euch ins Auto, nach Hause oder ins Büro. Schön, dass ihr eingeschaltet habt. Wir versorgen euch mit nur den größten Songs. Gleich gibt Sandra mit Everlasting Love zum Mitsingen. Und hier sind The Farm mit All Together Now. Ich bin Marie. Hi.

Hurt So Good von John Mellencamp an diesem Donnerstag. Es gibt kaum einen Song, den ich häufiger am Lagerfeuer gesungen habe, wie dieser hier. Christopher Cross mit Sailing. Einfach so wahnsinnig schön. Nur die größten Songs bei Nostalgie. 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

0: Mehr Jobs und Geld durch Wind und Solar. Eine neue Studie zeigt nämlich, die Energiewende, die bringt nicht nur mehr Klimaschutz, sondern auch mehr Geld und neue Jobs nach Deutschland. Städte und Landkreise können ihre Einnahmen durch Wind- und Solarenergie bis 2033 sogar mehr als verdoppeln. Dazu könnten zusätzlich noch mehr als 50.000 neue Arbeitsplätze entstehen. Besonders ländliche Regionen sollen davon profitieren und die mehr Einnahmen, die bringen natürlich mehr Geld für Kitas oder bessere Infrastruktur. In manchen Regionen kann man das sogar schon beobachten, denn dort gehen laut Studie bereits heute schon bis zu 10% des Wirtschaftswachstums auf erneuerbare Energien zurück.
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Summer Sun von Texas, mehr 80er und die besten 90er für euren Donnerstag. Paula Abduls Karriere startete erstmal im Hintergrund und zwar als Choreografin und Background-Tänzerin. Da hat sie aber wirklich für namhafte Künstler gearbeitet, unter anderem für die Jackson 5, Janet Jackson, Toto oder Mick Jagger, bevor sie dann ihre eigene Solo-Karriere angegangen ist. Hat geklappt. Hier ist Straight Up. Was für ein geiler Song. 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
5: Entspannten Donnerstagvormittag euch. Ich bin mir sicher, ihr habt einige To-Dos auf eurer Liste. Um die Musik braucht euch aber nicht zu kümmern. Die haben wir gecovert. Gleich gibt's Cher mit Believe und hier ist Cyndi Lauper mit Girls Just Wanna Have Fun. Ich bin Marie und find's richtig schön, dass ihr dabei seid.

Live ist live von Opus. Ihr hört Nostalgie und wir kramen die ganzen Musikschätze aus der Schatztruhe wieder raus. Songs, die ihr vielleicht schon länger nicht mehr auf dem Schirm hattet. So wie bei Edwyn Collins. Vielleicht erinnert ihr euch noch an das Jahr 1994. Der Song wurde in dem Film Empire Records gefeatured und wurde spätestens dann zum Erfolg. Was für ein ikonischer Sound. Richtig geile Nummer. Hier ist A Girl Like You. 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

0: Der Führerschein könnte bald günstiger und einfacher werden. Es stand ja schon im Koalitionspapier und jetzt plant die Bundesregierung tatsächlich neue Regeln für Fahrschulen. Zum Beispiel soll es mehr Online-Unterricht geben und die Fahrschulen dürfen freier entscheiden, wie sie unterrichten. Außerdem soll der riesige Fragenkatalog für die Theorieprüfung ein bisschen kleiner werden und die praktische Prüfung auch etwas kürzer. Neu ist auch, Preise und Erfolgsquoten von Fahrschulen sollen online sichtbar sein, damit man sie so besser vergleichen kann, damit man auch sieht, welche Fahrschule gut und fair ist. Und die neuen Regeln, die könnten bereits ab 2027 gelten. Ziel dieser ganzen Maßnahmen soll es sein, dass der Führerschein nicht mehr so teuer und kompliziert ist.
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Wenn man sich ein richtig schönes eiskaltes Getränk macht oder die Vorfreude auf das nächste Open-Air-Konzert. Sommer ist einfach magisch und weil das Wochenende richtig schön frühsommerlich wird, liefern wir euch die perfekten Tracks dazu. Hier ist Artawan mit Disco.

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sind der Sender mit der Mitsing-Garantie, denn wir zapfen euer Langzeitgedächtnis an. Mehr 80er und die besten 90er auch in der nächsten halben Stunde für euch. Gleich mit Steve Winwood und Valerie. Und hier sind London Beat mit I've Been Thinking About You. Ich bin Marie. Schön, dass ihr dabei seid.

Summer in the City von Joe Cocker bei Nostalgie. Ich wundere mich gar nicht, woher Lionel Richie seine romantische Ader hat, garantiert von seinem Vater. Dieser Song ist nämlich inspiriert von einer Rede, die der Vater anlässlich des 37. Hochzeitsjubiläums der Mutter von Lionel Richie gemacht hat. Da hat er nämlich richtig von ihr geschwärmt und den Inhalt der Rede, den kann man auch Jahrzehnte später noch in Form dieses wunderschönen Songs hören von den Commodores. Hier ist Three Times the Lady. 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Bang.

0: gute Nachrichten für Pfingsten nach dem ganzen April- und Mai-Wetter, wo es so ein bisschen hin und her ging mit den Temperaturen, kommt jetzt pünktlich zum langen Wochenende der erste richtige Sommerschub des Jahres. Meteorologen rechnen sogar mit bis zu 31 Grad in Deutschland. Vor allem im Süden und im Westen könnte es richtig sommerlich werden. Ich weiß ja nicht, wie weit ihr schon mit eurer Pfingstplanung seid. Vielleicht habt ihr einen schönen Trip geplant oder ihr grillt mit der Familie so wie wir. Legt auf jeden Fall schon mal eure Sonnenbrillen raus und vielleicht zum ersten Mal in diesem Jahr sogar richtiges Freibadwetter. Die warme Luft, die kommt nämlich direkt aus Spanien und Portugal zu uns rüber, also Urlaubsfeeling pur. Nur kleine einzelne Schauer sind in der Theorie noch möglich, aber insgesamt sieht es nach einem echten Frühsommerwochenende aus.
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You Never Walk Alone von Matu, 80er und die besten 90er bei Nostalgie. Wir versorgen euch mit den absolut größten Hits unserer Zeit und dazu gehört auch dieser Country-Song von den Dexys Midnight Runners. Hier ist Come On Eileen für euren Donnerstag bei Nostalgie.

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1: Mit Marie Gomez und zur Einstimmung auf dieses Pfingstwochenende, das ja richtig sommerlich werden soll, finde ich, könnte man sich jetzt schon mal so einen Eiskaffee gönnen. Dazu gibt's von uns Vanilleeis mit Ice Ice Baby. Und hier sind die Pretenders mit Don't Get Me Wrong. Schönen Donnerstag!

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von Europa Nostalgie, mehr 80er und die besten 90er. Und wenn ihr auch Kinder der 90er wart, dann haben euch die Spice Girls wahrscheinlich geprägt. Selbstbewusste Frauen, die sich nichts vorschreiben lassen, sondern fordern. Hier ist Who Do You Think You Are? Lohnt sich auch richtig auf den Text zu achten. 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

2006 ist inzwischen 20 Jahre her, aber viele erinnern sich noch ganz genau an dieses ganz besondere Gefühl im Sommer. Die neue ZDF-Doku Mission Sommermärchen zeigt jetzt nochmal, warum die WM 2006 ein richtiges Fußballwunder war. Denn vor dieser Weltmeisterschaft stand Bundestrainer Jürgen Klinsmann massiv in der Kritik. Neue Trainingsmethoden, moderne Ideen und sogar PowerPoint-Präsentationen sorgten damals für ganz viel Gegenwind im deutschen Fußball. Ich habe die Doku schon gesehen und hatte wirklich Gänsehaut, denn umso schöner ist die Erinnerung heute. Aus einer jungen Mannschaft mit Spielern wie Lukas Podolski, Bastian Schweinsteiger oder Philipp Lahm wurde ein richtig eingeschweißtes Team, das ein ganzes Land begeistert hat, obwohl

0: die am Ende nur Platz 3 geholt haben. Die dreiteilige Doku Mission Sommermärchen ist also mein Tipp als Einstimmung auf die diesjährige WM.
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Nur die größten Songs bei Nostalgie. Lehnt euch zurück, es ist richtig chillig mit unserer Playlist. Wir kümmern uns um alles und es geht doch nichts über eine richtig gute, soulige Stimme. Und die liefert uns jetzt Tracy Chapman mit ihrem Song aus dem Jahr 1988, Talking About a Revolution.

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4: Hallo zur Nostalgie am Nachmittag, Peter Mack mein Name. Freue mich jedes Mal, wenn ich sehe, welche Songs in dieser Sendung stattfinden. Ich sag's euch auch gleich. Ich freue mich deshalb, weil jeder Song das Potenzial dazu hat, dich mal kurz aus deinem Alltag rauszureißen bei einer möglicherweise stressigen Woche, die dir nicht so viel Freude bereitet hat. Hörst du einen deiner Lieblingssongs, bist du schon wieder in der Spur. So, und diese Songs kommen jetzt von Latricia McNeil, Ain't That Just The Way. Dann hast du Spaß mit Falco, Rock Me Amadeus und Cyndi Lauper wird auch kommen mit Time After Time. Schon schön, ne? Nostalgie, nur die größten Songs hier.

Ach, da geht dir doch das Herz auf im Moment. Also nicht nur wegen Cyndi Lauper und Time After Time, sondern auch wenn du die Wetterberichte für die kommenden Tage siehst. Es wird vielerorts in Deutschland eine Sommertemperatur erwartet in den nächsten Tagen. So um die 30 Grad, teilweise drüber. Das ist dann schon was, was sehr vielen Freude macht. Und sag, was du willst, im kurzärmeligen Hemd oder im T-Shirt hört sich irgendwie jeder Song, den du im Radio hörst, gleich besser an. Nostalgie, nur die größten Songs. Jetzt Tina Charles, obwohl die hört sich auch im Wintermantel gut an. 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

0: Ich weiß, dass es in Deutschland eine Menge begeisterter Lottospieler gibt und die sind ganz besonders heiß auf das kommende Wochenende, morgen ja Ziehung des Euro-Jackpots. Und da gibt es etwas, was es seit langer Zeit nicht mehr gegeben hat. Es gibt nämlich zwei Jackpots, also Gewinnklasse 1 und Gewinnklasse 2. In beiden kannst du Millionen abräumen. Warum ist das so? Da sage ich euch, weil der Haupt-Jackpot mittlerweile seit Wochen nicht geknackt worden ist und bei 120 Millionen Euro liegt. Und höher als das kann der Jackpot nicht steigen. Das ist so geregelt. Und das bedeutet, dass das Geld, was durch weitere Losverkäufe reinkommt, eben in einen zweiten Jackpot wandert, also Gewinnklasse 2. Und das liegt mittlerweile bei 20 Millionen. Also du kannst im ersten Jackpot Millionär werden, im zweiten dann eben auch. Das löst aktuell einen irrsinnigen Run auf die Lottogeschäfte aus, weil eure Chancen, naja, zwar nicht wesentlich größer sind als vorher, aber ihr habt zumindest zwei Gewinnchancen, jetzt endlich Millionär zu werden und euch unabhängig zu machen. Ich wollte es euch nur mal sagen, 2 Euro Jackpots jetzt am Wochenende. Wirklich von Herzen viel, viel Glück.
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Und gerade diese Orgeltöne am Anfang und am Ende machen den Song dann aber auch komplett rund. Sehr schön. Orchestral Manoeuvres in the Dark, Walking on the Milky Way. Hallo bei Nostalgie, nur die größten Songs. Wir hinterfragen ja die ganzen Songs, die wir hier spielen, immer wieder mal regelmäßig. Wir haben auch schon hinterfragt YMCA von The Village People, einen Song, den auf der ganzen Welt alle lieben. Aber er hat diesen komischen Beigeschmack bekommen, nachdem ihn Donald Trump bei jedem seiner Auftritte spielt. Aber dann haben wir uns gedacht, wir lassen uns doch den Spaß von Donald Trump nicht verderben. Der Song wird immer noch da sein, wenn Donald Trump schon lange nicht mehr da ist. Und deswegen in voller Pracht gleich The Village People direkt nach YouTube.

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1: Es ist 15 Uhr, hallo Peter Mack, mein Name. Kurzer Überblick über die folgenden Songs. Es kommt MC Hammer, You Can't Touch This. Und jetzt als erstes Bronski Beat mit dem Small Town Boy. Siehst du, kannst du immer drauf verlassen. Nostalgie, nur die größten Songs, da wirst du immer bedient. Mehr 80er und die besten 90er. Na, dann lass mal loslegen. Zicke, zacke, Small Town Boy.

Oder es ist genau diese funky, groovy Music, für die du Kool & The Gang schon immer geliebt hast, ne? Nostalgie hört ihr, nur die größten Songs mit in den nächsten Minuten The Simple Minds und Lisa Stansfield.

0: Heute erscheint wie in jedem Jahr eine Studie der Amerikaner, eines amerikanischen Nachrichtenmagazins. Diese Studie hat untersucht, was das beste Land der Welt ist, also wo am meisten Komponenten richtig zusammenspielen und wo am meisten stimmt. Und jetzt schnallt euch an, in diesem Ranking kommt Deutschland unter die Top 5, sogar auf Platz 4. Nur überholt von der Schweiz, von Dänemark und von Schweden. Warum, sagen die Amerikaner, ist es so toll in Deutschland? Wir haben doch jeden Tag was zu meckern über die kaputten Schultoiletten, über die Benzinpreise, die Inflation, die Regierung, das marode Brückensystem und was es alles gibt. Ja, sagt der Amerikaner, ihr müsst aber mal das Gesamtpaket sehen. Ihr habt ein top funktionierendes Gesundheitssystem. Eure Infrastruktur bei allem Gemecker ist ziemlich gut im Vergleich zu anderen Ländern. Ihr tut eine Menge für die Umwelt. Und wenn wir schon bei dem Thema sind, habt ihr überhaupt eine Hurricane-Gefahr bei euch in Deutschland? Eine Erdbeben-Gefahr? Nein, das alles nicht. Und das ergibt eben ein Gesamtpaket, das uns zu einem der besten Länder der Welt macht. Ich sage euch nur ganz meine persönliche Meinung. Ich finde, das tut mal gut, wenn jemand aus dem Ausland auch mal auf unser Land guckt und mal sieht, was hier alles funktioniert. Denn im Vergleich zu anderen Ländern ist das schon eine Menge.
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Nostalgie, nur die größten Songs mit Talk, Talk. Talk ist überhaupt ein gutes Stichwort. 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Wir wollen dann eben talken mit euch und euch Tickets schenken für Seal. Der wird im Juli, also in 2 Monaten, ein paar Open-Air-Konzerte in Deutschland spielen. Berlin, Hamburg und Köln. 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Und das werden wir in diesen Tagen machen. Also haltet euer Telefon in der Nähe. 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
1: Das hier sind alles die großen Songs, die großen Produktionen, die gewisse Leute zu Weltstars gemacht haben. Solche Leute wie David Bowie, der kommt nämlich gleich mit Let's Dance. Die Schweden von Ace of Base auch mit I Saw the Sign. Das alles ist Nostalgie, nur die größten Songs. Herzlich willkommen, schönen Donnerstag, Peter Mack mein Name.

So haben sie geklungen, unsere großen Helden der 80er, und John Parr ist einer davon gewesen, Sam Elmo's Fire. Nostalgie hört ihr, nur die größten Songs, naja, eben mehr 80er und die besten 90er, und wenn ich kann, schmuggel ich heimlich den hier dazwischen, Frank Zappa.

So, jetzt muss ich euch mal was über die Fernsehserie Reacher erzählen. Das will ich irgendwie seit Tagen schon machen, komme nicht dazu. Also, eine der erfolgreichsten Serien, Action-Krimiserien.

0: Serien, die bei Amazon Prime überhaupt je gelaufen sind, 3 Staffeln gibt es mittlerweile, wird eine Fortsetzung erfahren. Wir wissen schon länger, dass es noch in diesem Jahr eine 4. Staffel von Jack Reacher geben wird und einem neuen, sehr spannenden Abenteuer. Es gibt immer noch keinen Starttermin, allerdings hören wir von Amazon Prime, der soll sehr bald sein, wann auch immer, also im Sommer oder im Herbst werden wir dann schon sehen. Und während sich viele auf die 4. Staffel freuen und jetzt die 2. gute Nachricht, ist eine 5. Staffel schon bestätigt. Das heißt, für den Schauspieler Alan Ritchson tut's mir zwar leid, der wird weiter in die Muckibude gehen müssen und seine dicken Oberarme aufpumpen und seinen Oberkörper, aber das ist ja nicht mein Problem. Ich will gutes Fernsehen sehen und da bin ich bei Jack Reacher richtig aufgehoben. Nicht nur in diesem Jahr wird sie also fortgesetzt, diese Top-Serie, sondern auch im nächsten Jahr und zwar bei Amazon Prime.
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Nostalgie, nur die größten Songs mit Sophie B. Hawkins. So, liebe Michael Jackson Fans, ihr glaubt alles über Michael Jackson zu wissen? Dann bin ich gespannt, ob ihr das hier auch wisst. Ihr hört nämlich jetzt einen seiner bekanntesten Songs und der heißt Starlight. Zumindest hieß er mal eine ganze Zeit lang Starlight in der Demo-Version und er klang damals so.

Ja, klang schon gut. Allerdings dachte man sich dann, wir wollen das ganze Ding gruseliger machen vom Text her. Und so wurde das Wort Starlight ersetzt durch das Wort, na sicher, Thriller.

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1: Ja, es ist doch schon 17 Uhr jetzt. Hallo bei Nostalgie, nur die größten Songs. Peter Mack mein Name. Jetzt werden sich viele freuen, es kommt Musik von Barclay James Harvest. Wisst ihr, warum die so heißen? Das ist reiner Zufall. Die hatten nämlich, als sie sich gegründet haben, keine Idee, wie sie ihre Band nennen sollen, haben deshalb willkürliche Worte auf kleine Zettel geschrieben und in einen Hut geworfen. Und dann haben sie die Zettel rausgezogen und die erstbeste zufällige Wortkombination ist dann der Bandname geworden. Und das war eben Barclay und James und Harvest. Da haben sie aber Glück gehabt, dass sie nicht Blumenkohl, Autoreifen und Horst gezogen haben. Naja, du, manchmal brauchst du Glück im Leben. 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

0: dieser schöne Song, 36, 37 Jahre alt, 89 ist er erschienen. Bin mir aber sicher, dass er sowohl Kylie Minogue als auch Jason Donovan bis heute ein kleines geheimes Lächeln auf die Lippen zaubert. Und das ist eine schöne Vorstellung, oder? Nostalgie hört ihr, nur die größten Songs. Komm, Raterunde des Tages. Der Klavierspieler in der hinteren Ecke des Studios ist da. Hallo.
1: Ja, hallo.
0: Mit aufgewärmten Fingern nehme ich an.
1: Ja.
0: Sehr gut. Er wird einen berühmten Song anspielen. Er wird hoffentlich berühmt sein. Und wir versuchen drauf zu kommen, was er da spielt. Mal sehen, was heute kommt. Bin gespannt. Okay, mach mal. Oh. Oh. I only wanna be with you. Mama, stopp bitte. Stopp. Dankeschön. Das müsste Hootie and the Blowfish sein. Only wanna be with you. Ist es das? Toll. Das hätte ich mir nie verziehen, wenn ich das nicht erraten hätte. Darius Rucker, so hieß der Sänger damals von Hootie and the Blowfish, ist ein so großer Country-Star schon seit vielen Jahren als Solokünstler, der wirklich viele wunderbare Songs hat. Und wenn ich von dem einen nicht erkannt hätte, da hätte ich mich aber schämen müssen. Habe ich aber, Knopf ist schon gedrückt, hier ist das Original. Danke dir, Nostalgie, nur die größten Songs hier.

Natürlich wird auch am kommenden Wochenende wieder fleißig Lotto gespielt in Deutschland, allerdings so viel wie schon lange nicht mehr. Und das hat einen besonderen Grund. Der Euro-Jackpot ist mittlerweile derart dick, derart angeschwollen auf 120 Millionen Euro, dass es am Wochenende einen zweiten Jackpot

0: Jackpot geben wird. Das ist nämlich so, dass der Hauptjackpot nicht höher steigen kann als 120 Millionen Euro. Und wenn der seit Wochen nicht geknackt ist, dann muss ja das Geld, das durch weitere Losverkäufe reinkommt, irgendwo hinwandern. Und das wandert in einen zweiten Jackpot. Das heißt, auch in der Gewinnklasse 2 kannst du jetzt am Wochenende 20 Millionen Euro abräumen. Ich finde, davon kann man sich ganz schön lange eine schöne Zeit machen. Also 2 Euro Jackpots am kommenden Wochenende. Natürlich, ihr wisst alle, Chance 1 zu was weiß ich wie viel Millionen und Glücksspiel kann süchtig machen und so weiter. Will das auch nicht schönreden alles, aber ich weiß, es gibt sehr viele begeisterte Lottospieler eben in Deutschland und ihr habt am Wochenende eben eine doppelte Chance, den Euro-Jackpot zu knacken. Von Herzen viel, viel Glück.
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Es ist einfach einer dieser Songs von Enya, die immer irgendwie nach Urlaub klingen, nach der großen Weite des Meeres, obwohl der Orinoco ja ein Fluss ist, aber da will ich mal nicht kleinlich sein. Nostalgie hört ihr nur die größten Songs, jetzt sind die ganz großen am Start. Billy Joel kommt, The River of Dreams, Phil Collins, A Groovy Kind of Love und, jetzt hätte ich beinahe gesagt, der Flötenschlumpf fängt an, nein, Billy Idol fängt an, Flash for Fantasy.

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2: Werden denn in diesem Programm auch weiterhin so gute Songs laufen, wie sie bisher schon gelaufen sind? Na, da könnt ihr euch aber sowas von drauf verlassen. Guten Abend, Peter Mack, mein Name. Ihr hört in den nächsten Minuten von wegen coole Musik und so The Spin Doctors mit Two Princes und Kool & The Gang mit Get Down On It. Schon ist der coole Feierabend gerettet. Hallo, Nostalgie hier, nur die größten Songs. Mehr 80er und die besten 90er. Also dann, lass mal hören.

Es ist und bleibt einfach ein Meisterwerk, interpretiert von Michael Jackson und Konsorten, geschrieben von Lionel Richie und produziert vom großen Quincy Jones, der damals so gut wie alles Nennenswerte auf der Welt produziert hat. Ihr hört Nostalgie, nur die größten Songs. Let's get funky mit Schick.

Jedes Jahr wird in Amerika eine Studie veröffentlicht, in der versucht man festzustellen, was ist wohl das beste Land der Welt? Im Sinne von, wo stimmt am meisten, wo stimmen am meisten Komponenten, wo ist es am lebenswertesten? Und da kommt jetzt eine große Überraschung, denn unter den besten Ländern der Welt ist Deutschland auf Platz 4 gelandet. Das ist einmal ein Kracher. Hinter der Schweiz, Dänemark und Schweden. Und zwar sagen die Amerikaner, das was ja auch stimmt, du musst immer das Gesamtpaket sehen. Wo wird am meisten für die Bürger getan? Wo stimmt das Gesundheitssystem? Wo stimmt das Wirtschaftswachstum? Wo wird was für den Naturschutz getan? Und so weiter und so fort. Ich sage euch ganz ehrlich, ich finde das eine fantastische Studie, weil einem die nochmal bewusst macht, wie gut es uns hier eigentlich geht. Na sicher, zu meckern hast du viel. Wo stimmt denn unsere Infrastruktur? Unsere Brücken brechen zusammen. Und die Inflation und die Benzinpreise und die maroden Schultoiletten. Und oh Gott, die Regierung, davon fange ich erst gar nicht an. Zu meckern hast du immer was, aber wenn du das alles, das Gesamtpaket eben siehst im Vergleich zu anderen Ländern, dann darfst du dich schon auch mal zurücklehnen und dir kurz mal drüber bewusst werden, wie gut es uns hier eigentlich geht, trotz all der

0: Probleme, die wir natürlich auch in diesem Land haben. Aber es ist schön, dass uns zumindest mal das Ausland daran erinnert. Freunde in Deutschland, euch geht's so schlecht nicht?
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Right, Fred, don't talk, just kiss und lass deine Zunge lauter verrückte Sachen machen, was sie da eben alles so gesungen haben. Nostalgie hier, nur die größten Songs. Guten Abend. Ah, klassischer Soft Rock jetzt von REO Speedwagon. I'm gonna keep on loving you.

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1: Hallo und guten Abend um 19 Uhr. Peter Mack, mein Name. Hier ist Nostalgie, nur die größten Songs. Die laufen hier den ganzen Tag.
2: Und was willst du tun, um die Sache voranzubringen?
1: Ich spiele Daryl Hall und John Oates mit She's a Man Eater. Und dann kommt noch Michael Jackson. Kennst du den?
3: Oh ja. Ein interessanter

Unsere Hörerin Marka hat sich per WhatsApp gemeldet über die 0176 18 00 10 und die 90 und sie hat eine Frage. Was steckt hinter dem Sprichwort "Ach du grüne Neune"? Liebe Marka, dieser Ausspruch, der hat seinen Ursprung auf den Jahrmärkten im Mittelalter und müsste heute eigentlich "Ach du schwarze Neune" heißen, aber mal der Reihe nach. Früher gab es auf den Jahrmärkten viele Wahrsager, die die Zukunft durch Kartenlegen voraussagen wollten. Und zur Kartenfarbe Pik sagte man früher grün. Und die Pik 9 oder die grüne 9 war in der Wahrsagerei keine sonderlich erfreuliche Karte, denn sie bedeutete ein großes Unglück. Deswegen also "Ach du grüne Neune", wenn man etwas sieht, was einen erschreckt oder halt eben einem nicht sonderlich gut gefällt.

0: wollte in dieser Sendung heute noch unbedingt ein paar News loswerden für alle Krimi- und Action-Fans, das will ich seit Tagen schon tun. Sehr viele waren begeistert von der Reacher-Serie bei Amazon Prime. Drei Fälle musste Jack Reacher, dieser muskelbepackte Typ, gespielt von Alan Ritchson, mittlerweile bestehen. Drei Staffeln gibt's also und wir wissen auch schon seit längerer Zeit, dass eine vierte Staffel bereits abgedreht ist. Amazon Prime tut sich schwer, einen Starttermin bekannt zu geben. Alles, was wir hören, ist, der soll sehr bald sein. Also im Spätsommer, vielleicht im Herbst, davon gehen wir mal aus. Und während sich viele darauf schon freuen, dass das auf jeden Fall kommt, gab es in diesen Tagen noch eine gute Nachricht. Auch eine fünfte Reacher-Staffel ist schon bestätigt. Bedeutet, Alan Ritchson, der Schauspieler, muss weiter kräftig in der Muckibude schuften, damit er auf dem Bildschirm gut aussieht und weiterhin alles zerdrischt, was ihm da in die Quere kommt. Also weiterhin Action garantiert mit Jack Reacher in diesem Jahr und zwar sehr bald und im nächsten auch.
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Es ist und bleibt ein cooler Party-Song und wer hätte gedacht, dass das afrikanisch erfundene Kauderwelsch, das Lionel Richie da mittendrin singt, so gut funktioniert. Hat hervorragend funktioniert. Nostalgie hier, nur die größten Songs. Guten Abend, Kim Carnes, Betty Davis Eyes jetzt und gleich ab 20 Uhr wie jeden Abend nur bei Nostalgie die 80er ab 8 bis Mitternacht, nur 80er Musik. Eben lauter so schöne Songs wie der von Kim Carnes. 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